Captain Picard. Computerlogbuch Sternzeit 47988,1. Wir verlassen die neutrale Zone. Das Sternenflottenoberkommando hat uns zur Erde zurückbeordert. Unser Auftrag ist es, den Ursprung

Unser Auftrag ist es, den Ursprung der Love Parade im Red Sector Berlins zu untersuchen. Nachtrag 32457 als Invasion over Berlin.